Viele Paare machen den großen Fehler, dass sie zu häufig und zu intensiv zusammen sind. Sie glauben, dass das für ihre Liebe gut sei. In Wirklichkeit wirkt jedoch das ständige Zusammenhängen auf die Liebe zerstörerisch. 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Sie glauben, dass das für ihre Liebe gut sei. In Wirklichkeit jedoch

Das ist doch immer, wenn ich zu Hause nach Düsseldorf komme, wo ich eigentlich Ärger bekomme.

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